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0: Märchen.
1: Märchen?
0: 11 Buchstaben.
1: Schneewittchen.
0: Dornröschen.

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Das Leben ist hart und unerträglich. 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Träume vom Feinsten? 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

Jetzt kommen wir zum letzten Stück des heutigen Abends. Ja. Goethe hat aus Neigung, aus Passion möchte ich sagen, einige wunderschöne Trinklieder geschrieben. Eins davon würden wir jetzt gerne singen. Ein Stück mit dem Titel Ergo Bibamus. Und die Lateiner unter euch wissen natürlich sofort, was es heißt. Es heißt, ich bin ein Biber. Okay.

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1: Ja.
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Vielen Dank. Es ist so schön, dass ihr alle da seid. Wunderbar. Danke.

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Diese Strophen waren alle nur ein Vorspiel, ein Präludium für die einzig wichtige Strophe, die jetzt kommt. 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

nein, so geht das nicht. Sie denken jetzt, ich will Sie mit einem grauenvollen Lied nach Hause schicken. Nein, das ist überhaupt nicht so. Dieses Lied ist nämlich gar nicht grausig. Dieses Lied ist lebensbejahend und froh, wenn man es richtig versteht. Ich mache das, was ich hier mache, nicht zum Spaß, sondern ich habe eine Botschaft. In diesem Fall ist die Botschaft: Alle Schuld rächt sich auf Erden. Wer also ein reines Gewissen hat, hat nichts zu befürchten. Kommen Sie gut nach Hause.

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0: 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Aber sonst monomanikürtes Betragen. 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Der Künstler ist noch nicht erschienen. Der immense Auftragsbestand, die gesellschaftlichen Verpflichtungen. An besonders harten Tagen lässt er einen streichen. Einen Lohnschüler. Das Engagement in der Kunst. Aber jetzt erscheint er doch. 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
1: 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Gegen die politischen Fragen, wenn Sie so wollen.
0: Verschlissene Traurigkeit senkt sich über die Anwesenden. Aber irgendwie gemütlich. Anschließend geht's in die Neurotika. Kleine Feier mit der Presse, ein wenig Rustikalauern, Substanzvergnügen. 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
0: 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Wer nicht gern stirbt, wird General. 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

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Nur den Aufkleber, mein Freund ist Ausländer, den hat der nicht. Du wirst mit ihm Holzkohlefahren holen fürs Grillfest, wirst ihn zur Montessori-Schule mitnehmen, die lieben Kleinen abholen, quer durch die von Nichtstuern geschüttelte Stadt. 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Und erkundigt sich, ob der nicht auch Club-Cola im Haus ist. Nicht schneller ans Ziel kommen, aber entspannter. Wer hat das doch gleich gesagt? Björn Engholm? 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

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Weißt, immer das schwarze Sakko und immer den schwarzen Pulli dazu. Da schaue ich aus wie ein Pfarrer. 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Das einzige war die Plastikhosen, aber die ist im Winter kalt und im Sommer muss man schwitzen. Bei den Schuhen habe ich wenigstens kein Problem, da habe ich nicht so viel Auswahl. 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Sag, was ziehe ich denn an, was ziehe ich denn an? Irgendein Farbtupfer, das war recht nicht immer gar so schwarz. Ich weiß nicht, die anderen, die tun sich so leicht, die ziehen einfach irgendwas an und schauen gut aus. Und ich hab immer dasselbe dran und hab nie was, wenn ich was brauch. Jetzt schau halt einmal her, was sagst denn da dazu? Ist das was, wenn ich bei derer Jacken einen Reißverschluss auflasse? Jetzt sag halt, ist das schön? Vielleicht nur einen bunten Schal dazu, sag, kann man da so gehen? Aber da schau her, da hängt was runter, vielleicht schneide ich das einfach weg. Ich finde, dass der Krang so komisch fällt. Und wenn ich den Krang einfach aufstehe, aber das schaut auch nicht besser aus. Das macht irgendwie so alt, gell? Das schaut irgendwie so ältlich aus. Da, die Jacken, die hätte ich noch. Jetzt sag halt, ist die gut? Die habe ich einmal in Amerika gekauft. Soll ich ein Hemd dazu anziehen? Und vielleicht noch einen Hut? Nein, das schaut einfach lächerlich aus. Du, ich glaube, ich bleib daheim. Ich habe einfach nichts Gescheites. So gehe ich nicht aus dem Haus, nicht dass am Schluss noch heißt, der schaut vielleicht verperlt aus, da bleibe ich lieber daheim. Da hat halt ein echter Bayer gut, der zieht seine Lederhosen an und braucht nicht lange überlegen. Verstehst? Ha, jetzt glaube ich, weiß ich, was ich tue. Ich sitze mir eine Sonnenbrille auf und hänge mir einen künstlichen Bart ins Gesicht, dann kennt mich wenigstens niemand und damit ist er Ruhe. Verstehst? Dann ist es nämlich wurscht, was ich anhab. Ja, das ist eine gute Idee. Ja, das ist schön. Gell, das ist eine gute Idee. Auf alle Fälle, so kann man gehen. Dann meinen sie zwar, ich bin nicht gekommen, weil mich ja keiner kennt, aber trotzdem war ich da. Aber eigentlich brauche ich dann auch nicht hingehen. Du, ich glaube, ich bleibe so und bleib daheim. Dann brauche ich da nicht hingehen. Gell, das ist schön. Ja, das ist eine gute Idee.

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0: Es war Freitag vergangener Woche. Marco schnappte sich einen alten, abgefahrenen Autoreifen, kletterte damit auf das Dach des Mehrfamilienhauses, in dem er zusammen mit seiner Mutter wohnte, und rief: Ich bin Gott. Wo ist Mesopotamien? Alle erklärten ihn für verrückt. Aber Marco ließ sich nicht kirre machen und rief weiter: Ich bin Gott. Wo ist Mesopotamien? Zwei Tage darauf sahen wir Marco, wie er mit seinem Autoreifen das Europacenter hochkletterte. Eine Menge Leute standen um. Sie reckten die Hälse, schüttelten die Köpfe. Der Sender schickte sogar einen Ü-Wagen. Marco nahm Stockwerk um Stockwerk. Und wir staunten nicht schlecht. Es muss ungefähr im 9. Stock gewesen sein, als er die erste Pause anlegte. Da hing er dann also, mitten im Smog von Berlin, hing Marco an einer Querverstrebung vom Europacenter und schwenkte seinen Autoreifen. Und dazu rief er die ganze Zeit: Ich bin Gott. Wo ist Mesopotamien? Einige von uns hatten bereits Mühe, ihn überhaupt zu verstehen. Er war schon so weit weg und irgendjemand hatte eine Flasche Wodka rausgebracht und die machte die Runde. Und der Spaß mit dem da oben ließ langsam nach und kalt war es auch. Als die erste Flasche leer war, kam eine neue hinterher und gleich darauf noch eine. Die meisten von uns waren schon ganz gut dabei, als irgendein Idiot auf Marco zeigte, der in der Nähe des 15. Stockwerks herumkraxelte. Unten begann die Feuerwehr, das Gelände abzusperren.
1: Jetzt seh sie doch mal einer diesen Spinner an, rief irgendein Idiot. Gleich macht er eine Schwalbe.
0: Marco war währenddessen im 17. Stock angekommen und schwenkte seinen Autoreifen. Er schwenkte ihn heftig und irgendwie sah es so aus, als wollte er uns etwas zurufen, aber wir konnten nichts verstehen. Er war einfach zu weit weg. Aber irgendwas war. Ein paar Tage später besuchte ich ihn draußen im Schrebergarten seiner Mutter. Er saß vor der Baracke in einem Liegestuhl in der Frühjahrssonne, eingewickelt in eine rosa Wolldecke mit grünen Herzen mit Pfeilen durch drauf. Er machte nicht gerade den Eindruck, als sei er in den Flitterwochen. Mit einem Helikopter hatten sie ihn runtergeholt. Die Zeitungen sprachen von einem beispiellosen Ereignis und vom heldenhaften Engagement der diversen Rettungskommandos. Drei Stockwerke wären es noch gewesen bis zur Aussichtsplattform.

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Nein, Willi, jetzt muss ich dich, ich glaube bestimmt zum 10. Mal, wieder in deiner Grabesruhe stören. Ich muss dir erzählen, wie sich die Welt mit einem Schlag verändert hat. Die ganze Welt. Du kannst dir nicht vorstellen, was hier gerade los ist. Die Welt ist von einem Virus befallen und alles, was bisher gültig war, ist auf den Kopf gestellt. Um uns gegenseitig zu schützen, haben wir seit Wochen Konzerte, Partys, Versammlungen abgesagt. Wir haben aus Solidarität und Verantwortungsgefühl für alle Menschen weltweit gehandelt. Und als alter Anarcho muss ich dir sagen, meine persönliche Freiheit möchte ich mir selbst beschneiden und nicht von einem Herrn Söder oder Kurz oder Macron beschneiden lassen, die ich nie in meinem Leben gewählt hätte. Pfeifen wir doch auf das Patriarchat. Es muss nicht immer Party sein im Leben, Willi. Und gerade du verstehst es sicher. Hast du doch dein Leben riskiert, um Faschisten deine Meinung zu sagen. Noch nie in der Geschichte der Bundesrepublik sind die Grundrechte so umfassend und so radikal eingeschränkt worden. Und was mir besonders Angst macht, mein Freund, ist, dass es zum Beispiel nie eine Diskussion gegeben hat über Alternativen zur Aussetzung der Grundrechte, wie es Heribert Brandl zu Recht schreibt. Und gerade all diesen Politik-Machos, die sich derzeit so als Überväter aufspielen weltweit, traue ich jederzeit zu, dass sie diesen Zustand der Angst und Einschränkung nur allzu gern behalten wollen. Diesen Zustand eines Staates, in dem Demonstrationen verboten sind und Kultur in den tiefsten Schubladen der Bürokratie verschwindet. Wir müssen aufpassen, Willi. Höllisch aufpassen. Gestern! Die Freiheit erschlungen und heilt und heilt und heilt und heilt. Aber vielleicht bin ich ja jetzt trotzdem meinem Traum von einer herrschaftsfreien, liebevollen und solidarischen Welt näher als jemals zuvor. Meinem Traum von einer Gesellschaft ohne Ausbeuter und neoliberale Profiteure, ohne Waffenhändler und ohne Faschisten, Rassisten und Kriegstreiber. Vielleicht erkennen erst jetzt viele Menschen diese neoliberale Diktatur, der sie jahrzehntelang aufgesessen sind. Unsere ach so fürsorglichen Politiker haben über Jahrzehnte die Gesundheitssysteme zum Zweck maximaler Profite kaputt privatisiert und vor allem haben sie keinen Plan zum Schutz aller Menschen für eine solche Krise vorbereitet. Vielleicht einfach, weil sie daran nichts verdient hätten. Statt nach einem starken Führer zu schreien, sollten wir uns selbst an die Hand nehmen und aufpassen, dass wir nicht denen, die sich jetzt als Herren über jedes Gesetz aufspielen, in Zukunft vertrauen. Für viele Herrschenden ist das doch, was zurzeit passiert, eben auch eine perfekte Übung für den dauerhaften Ausnahmezustand oder gar den Weg in eine Diktatur. Wir haben unsere Erde aus reiner Profitgier kaputt gewirtschaftet und merken gerade, wie sie wieder etwas atmen kann. In Venedig schwimmen wieder Fische, ohne Kreuzfahrtschiffe und Partybomber. In den Großstädten kann man wieder etwas Luft holen. Ja, vielleicht spüren jetzt viele von denen, die sich noch vor nicht allzu langer Zeit über Greta lustig gemacht haben, wie recht diese großartige junge Frau hat. Vielleicht lernen wir jetzt mal diese so überlebenswichtige Solidarität von unten. Wir müssen wieder wagen zu träumen, radikal zu träumen und mutig. Und du weißt es, mein Freund, ich habe mich nie geschämt dafür, ein Träumer, ein Spinner zu sein und als Utopist verlacht zu werden. Und was ich mir erträume, ist mehr als eine Revolution. Es ist die totale Umwälzung der Werte unserer wertlosen Gesellschaft. Es sind Menschen, die miteinander suchen, hoffen, sündigen, verzeihen. Menschen, die sich anlächeln, statt sich im Wettbewerb um den besseren Job fast umzubringen. Ich will in keiner Gesellschaft leben, in der all jene am miesesten entlohnt werden, die die wirklich wichtige Arbeit verrichten. Krankenpflegerinnen, Hospizarbeiterinnen, Müllarbeiterinnen und ach so viele mehr. Und wo die unwichtigsten Berufe am besten bezahlt werden. Und ich denke, ihr wisst, welche ich meine. Und vielleicht verstehen jetzt viele Menschen in dieser Krise, dass die Güter und Ressourcen dieser Welt allen gehören sollen. Bildung, Gesundheit, Wohnung, sauberes Essen, sauberes Wasser. Wie konnten wir jemals zulassen, dass Luft, Erde, Wasser oder der genetische Code von Pflanzen und Tieren zu Privateigentum gemacht wurden und werden? Jetzt ist doch die beste Gelegenheit, über Enteignung zu sprechen, Willi.
Und ganz konkret, wir sollten endlich die Türen der jetzt ohnehin nutzlos leerstehenden Luxushotels in München und Berlin und überall öffnen für die schutzsuchenden Menschen aus den Kriegsgebieten dieser Welt. Für die Schutzsuchenden aus Syrien, aus Kurdistan, aus Afghanistan, Somalia und Irak. Für die Geflüchteten aus den menschenunwürdigen Lagern an den EU-Außengrenzen wie in Moria auf Lesbos oder den Folterlagern in Libyen, die jetzt besonders schutzlos diesem Virus ausgeliefert sind. Im Bayerischen Hof in München treffen sich jedes Jahr die Kriegsstrategen der NATO und die Rüstungsmanager von Rheinmetall und Heckler & Koch. Was wäre das doch für ein großes Fest des Friedens und der Liebe, wenn in diesem Hotel die traumatisierten Kinder und Familien, die vor den Waffen und Kriegen dieser Männer des Todes fliehen mussten, in Frieden leben könnten. Jetzt ist es an der Zeit, den Stopp aller Rüstungsproduktionen und Rüstungsexporte zu fordern. Und es ist Zeit für einen Waffenstillstand weltweit. Ein Waffenstillstand, der vielleicht den Menschen zeigen würde, dass Frieden sehr viel erstrebenswerter ist. Jetzt ist es an der Zeit, auf die wunderbare Hannah Arendt zu hören. Kein Mensch hat das Recht zu gehorchen. Gehorsam kann nie eine Rechtfertigung sein für das eigene Handeln oder Nichthandeln. Wir sollten weltweit Schulen des Ungehorsams gründen, Willi. Und jetzt ist es an der Zeit, über die Utopie zu sprechen einer herrschaftsfreien Welt, wo der Menschen miteinander unser Sein zusammenhält. Jetzt können wir erkennen, dass wir alle Wesen einer Gemeinschaft sind und nicht gemeine Wesen, zu denen uns der Neoliberalismus immer erziehen wollte. Und wir müssen jetzt und sofort unsere Stimme erheben für die Schutzsuchenden, für die Geflüchteten, Gefangenen, Obdachlosen. Vielleicht kommen wir jetzt alle der Erkenntnis näher, dass wir alle eins sind. Wie ich es seit vielen Jahren immer wieder singe. Es ließ mich erkennen, wir sind nicht zu trennen. Woher wir auch stammen. Wir sind eins und zusammen. Wie hast du das gesagt, Willi, damals, vor über einem halben Jahrhundert? Freiheit. Das heißt, keine Angst haben vor nichts und niemands. Gestern!